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2: Ich bin Tina Golatrella. Guten Morgen. Bei den Landtagswahlen in Mecklenburg-Vorpommern hat die AfD mit gut 38% gewonnen. Das teilte die Landeswahlleitung mit. Auf Platz 2 folgt die SPD mit über 35%. Die grösste Verliererin ist die CDU. Sie verpasst mit 4,9% knapp die 5%-Hürde und fliegt aus dem Landesparlament. Dazu Bundeskanzler Friedrich Merz.
3: Das Ergebnis in Mecklenburg-Vorpommern können wir nicht schönreden. Es ist ein Desaster.
2: Für die CDU war es das schlechteste Abschneiden bei einer Landtagswahl in der Geschichte der Bundesrepublik Deutschland. Auch in Berlin wurde das Landesparlament gewählt. Dort gewinnen die Linke mit 25,7% der Stimmen. Dahinter folgen CDU, AfD, Grüne und die SPD. Das teilt die Landeswahlleitung nach Auszählung aller Stimmen mit. Die regierende CDU-SPD-Koalition hat damit ihre Mehrheit verloren. Beamte der umstrittenen US-Einwanderungsbehörde ICE haben in der texanischen Großstadt Austin einen Mann angeschossen. Er sei schwer verletzt ins Krankenhaus gebracht worden, erklärte der demokratische Bürgermeister Kirk Watson. Er schwebe aber nicht in Lebensgefahr. Eine ICE-Stellungnahme gab es zunächst nicht.
0: Sport.
2: In der Schweizer Fußballmeisterschaft gewinnt der FC Thun beim FC Vaduz 2:1. Der FC St. Gallen schlägt auswärts den FC Basel 3:1 und Tabellenleader Lugano punktet beim Tabellenschlusslicht FC Lausanne Sport mit 4:0. Im Norden ist es zum Teil noch bewölkt, im Laufe des Tages wird es dann aber wieder sonnig. Temperaturen am Morgen bei 12 und am Nachmittag bei 21 Grad.
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0: Morgen. Morgen miteinander. Montag. Sunshine Radio mit dem Oli Mörs, der uns weckt, gerade nach dem 6. Gute Laune, vorprogrammiert, schön sind wir da. Und auch wenn es ein bisschen schwierig ist, so nach dem Wochenende wieder reinkommen, bei Sunshine Radio ist es dann doch einfacher. Mit ganz viel guter Musik und mit allem Wichtigen, was ihr braucht. Punkt 6 ist jetzt. Guten Start euch.
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2: Ich bin Tina Golatrella. Guten Morgen. Die Alternative für Deutschland, kurz AfD, gewinnt mit 38% der Stimmen die Parlamentswahlen in Mecklenburg-Vorpommern. Auf Platz 2 folgt laut der Landeswahlleitung die SPD mit über 35%. Die größte Verliererin ist die CDU. Sie verpasst knapp die 5%-Hürde und fliegt aus dem Parlament. Dazu Bundeskanzler Friedrich Merz.
3: Das Ergebnis in Mecklenburg-Vorpommern können wir nicht schönreden. Es ist ein Desaster.
2: Für die CDU war es das schlechteste Abschneiden bei einer Parlamentswahl in der Geschichte der Bundesrepublik Deutschland. Auch in Berlin wurde das Landesparlament gewählt. Dort gewinnen die Linke mit 25,7% der Stimmen. Dahinter folgen CDU, AfD, Grüne und die SPD. Das teilt die Landeswahlleitung nach Auszählung aller Stimmen mit. Die regierende CDU-SPD-Koalition hat damit ihre Mehrheit verloren. Beamte der umstrittenen US-Einwanderungsbehörde ICE haben in der texanischen Großstadt Austin einen Mann angeschossen. Er sei schwer verletzt ins Krankenhaus gebracht worden, erklärte der demokratische Bürgermeister Kirk Watson. Er schwebe aber nicht in Lebensgefahr. Eine ICE-Stellungnahme gab es zunächst nicht.
4: Sport.
2: In der Schweizer Fußballmeisterschaft gewinnt der FC Thun beim FC Vaduz 2:1. Der FC St. Gallen schlägt auswärts den FC Basel 3:1 und Tabellenleader Lugano punktet beim Tabellenschlusslicht FC Lausanne Sport mit 4:0.
0: Ein freundlicher Montag, der uns bevorsteht. 12 Grad aktuell. Relativ frisch. Braucht ihr sicher eine Jacke am Morgen, wie sich das gehört hat, für den Herbst. Nachher dann freundlich mit einem Sonnenwolkenmix und bis zu 21 Grad.
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0: Kommen gut rein, Montag, 21. Runde im September. Mit mir zusammen, Nicola Gysin.

Startet gut rein in Montagmorgen 8 ab 6. Wachen wir miteinander bei Sunshine Radio mit einem feinen Käferli und mit ganz viel Happy Music. Justin Timberlake. Er wäre schon wach. Can't Stop the Feeling. Guten Wochenstart euch.

Wenn ihr gerade auf dem Weg zur Arbeit sind, an dem Montagmorgen oder vielleicht unterwegs am Feierabend, das wäre ja auch möglich, dann sind ihr allenfalls in der letzten Mal tanken. Wenn ihr jemand mal Auto fahrt, guten Morgen, 6 ab 6 ist Sunshine Radio. Und dann haben wir wahrscheinlich auch gemerkt, die Kogenbenzinpreise, ja, die gehen ordentlich ins Geld. Benzin oder auch Diesel, ganz schön happig. Da muss man ja schon ein bisschen Kessel plündern. Aber wisst ihr was? Das Beste am Ganzen, auch wenn es viel kostet, die Musik bei uns, die bleibt gratis. La Camisa Negra vom Juanes. Als Beispiel einer von ganz vielen Happy Songs. Für den Montagmorgen zum Wachwerden. Und da schauen wir doch gleich wieder ein bisschen besser über die Benzinpreise hinweg. Musik ist und bleibt gratis, da bei uns. Und dann erst noch ganz viel Gute. Schön sind ihr da. Gut verwachen mit uns.

Morgen, morgen, noch 7 Minuten, dann 6:30. Sunshine Radio. Mit ganz viel Happy Music. Bonnie M. und Sunny. Der hilft uns, zum richtig wach werden, oder? Nehmen wir mit, noch vor der halben. Gute

0: mit ganz viel guter Musik verwachen an dem Montag. Starte gut rein in die neue Woche mit Sunshine Radio. Bei dem Song fängt man automatisch an hier und her wippen. Vielleicht habt ihr euch selber auch verwünscht, wenn ihr im Bad sind, vielleicht im Fitness oder im Auto unterwegs zum Arbeiten. Für euch alle gibt's ganz viel Happy Music. Sunshine Radio, guten Morgen.
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0: Frisch ist es jetzt am Morgen mit den sanften Wetteraussichten. 12 bis 13 Grad, eine Jacke empfehle ich euch sicher, aber auch die Sonnenbrille, weil die kommt dann schon im Verlauf des Tages noch zum Einsatz. Es gibt einen Sonnenwolkenmix mit den um die 21 Grad maximal.
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0: Und ganz viel gute Laune mit der Dua Lipa jetzt da. Für euch im Studio, der Nicola Gigi.

Einfach ganz viel gute Musik hier bei Sunshine Radio. Guten Start euch und einen guten Morgen. 7 Minuten ab der 6:30. Und der nächste Song, der startet so prägnant, da weiss man sofort, um welchen, dass es geht. Richtig. Avicii. Zusammen mit dem Aloe Black. Wake me up. Guten Morgen euch.

0: morgen. Morgen, 6:15. 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
0: Und das ist so ein richtig guter Song heute. Und da verspreche ich euch, glaube ich, nicht zu viel. Konga heisst er und jetzt leuchtet es euch wahrscheinlich schon ein und denkt, oh, spielen ab, ja, da kommt richtig Schwung rein. Eure Happy Hit ist auch gefragt übrigens via Sunshine Radio App. Wenn ihr um die Zeit einen absoluten Lieblingssong von euch selber hören, dann reicht der unbedingt ein via Sunshine Radio App und dann hören wir zusammen. Vielleicht ja morgen schon, 6:45 da bei Sunshine Radio. Und jetzt gibt es ordentlich Schwung mit Konga. Guten Start.

schon noch frisch um die Zeit. 8:07. Guten Morgen mit Sunshine Radio. Mit diesen 12 bis 13 Grad. Wobei, die Musik, ja, die ist schon so richtig heiß. Kommen wir gut rein.

0: Wir liefern euch ganz viel Happy Music in die Stube, ins Auto oder im Zug. Vielleicht hört ihr ja über die Sunshine Radio App. Würde natürlich auch funktionieren. Ganz viel Happy Music nach dem 7. Schön sind ihr da. Guten Wochenstart.
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0: 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Es ist 7.
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3: Ich bin Tina Golatrella. Guten Morgen. Die Alternative für Deutschland, kurz AfD, gewinnt mit 38% der Stimmen die Parlamentswahlen in Mecklenburg-Vorpommern. Auf Platz 2 folgt laut der Landeswahlleitung die SPD mit über 35%. Die größte Verliererin ist die CDU. Sie verpasst knapp die 5%-Hürde und fliegt aus dem Parlament. Dazu Bundeskanzler Friedrich Merz.
4: Das Ergebnis in Mecklenburg-Vorpommern können wir nicht schönreden. Es ist ein Desaster.
3: Für die CDU war es das schlechteste Abschneiden bei einer Parlamentswahl in der Geschichte der Bundesrepublik Deutschland. Auch in Berlin wurde das Landesparlament gewählt. Dort gewinnt die Linke mit 25,7% der Stimmen. Dahinter folgen CDU, AfD, Grüne und die SPD. Das teilt die Landeswahlleitung nach Auszählung aller Stimmen mit. Die regierende CDU-SPD-Koalition hat damit ihre Mehrheit verloren. Nach dem Hitzesommer fordern die Grünliberalen mehr Wasserspeicher in den Schweizer Alpen. Dazu sollen laut Blick neue Stauseen gebaut werden und die Gletscher als natürliche Wasserspeicher ersetzen. Bei starkem Regen schützen sie vor Hochwasser, bei Trockenheit könnte Wasser dosiert in Bäche und Flüsse fließen.
1: Sport.
3: In der Schweizer Fußballmeisterschaft gewinnt der FC Thun beim FC Vaduz 2:1. Der FC St. Gallen schlägt auswärts den FC Basel 3:1 und Tabellenleader Lugano punktet beim Tabellenschlusslicht FC Lausanne Sport mit 4:0.
0: Der Zibelen-Look macht heute, glaube ich, aus an dem Montag, wenn wir aufs Wetter schauen, 12 bis 13 Grad jetzt, also da braucht ihr sicher noch Jacke. Die könnt ihr aber dann später sicher abziehen, wenn es einen Sonnen-Wolken-Mix gibt. Mit um die 20 bis 21 Grad maximal.
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0: Und für euch da heute an dem Montag, der Nicola Giesing. Guten Start.

Guten Morgen euch, willkommen bei Sunshine Radio. Ja, und wenn ihr Autofahrerin oder Autofahrer sind, dann wisst ihr das auch und dann habt ihr sicher schon gemerkt, uiuiui, so die Benzinpreise, die sind im Moment eigentlich höher, wahrscheinlich als der Kaffeekonsum an so einem Montagmorgen. Müssen wir ordentlich Geld in die Hand nehmen und ausgeben. Aber wisst ihr, was das Gute ist? Wenigstens sparen wir bei ganz viel guter Musik. Die gibt es nämlich gratis, da bei Sunshine Radio. Ganz viel Happy Sound. Guten Morgen euch.

guten Morgen euch an dem Montag mit... Oh, ja. Oh, es hat geklopft. Mal schauen. So, Türen auf. Ah, ja, hallo. Coldplay hat auch geklopft. 7 Minuten nach den 7:30 Sunshine Radio mit ganz viel

0: so viel Happy Music für den Montag. Sunshine Radio, guten Morgen euch, 7:30. Einfach schön. Groovig mit dem Bob Marley und One Love. Verwachen wir miteinander an dem Montagmorgen. Schön sind ihr da bei uns mit diesen rund 12 Grad, wo wir auf dem Thermometer messen. Frisch ist es. Es ist herbstlich. Schichtenlook. Heute wahrscheinlich ein Thema, weil später dann mit 20 bis 21 Grad und doch ein paar Sonnenstrahlen. Also freundlich. Und da lange dann wahrscheinlich auch später ein Lichtjäckchen, jetzt vielleicht noch die dicke Jacke.
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0: Hallo zusammen und schön sind ihr da bei uns. Mein Name ist Nicola Giesin. Morgen, morgen.

7 Minuten ab der halben 8. Das ist Sunshine Radio mit einfach ganz viel Happy Music und mit Sommersound. Holen wir uns doch den Sommer nochmal zurück in Form von Musik. Benji Ifede.

0: Morgen miteinander macht euch einfach Freude, oder? Zum Reinkommen in die neue Woche mit dem Script Hall of Fame Sunshine Radio mit 100 Franken Wohncenter Emmen. Jeden Morgen, Montag bis Freitag.
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0: Ein Wochenstart macht es auch unser Spass mit ganz viel guter Musik hier bei Sunshine Radio. Und er macht fast noch mehr Spass, weil Susi aus Chaam am Telefon ist. Guten Morgen, Susi.
2: Guten Morgen.
0: Du bist schon hell, wach und versuchst es, um die Frage innerhalb von 3 Sekunden zu beantworten. Gibt ja auch einen tollen Preis, oder? 100 Franken Wohncenter Emmen. Schöne Idee, was könntest du kaufen?
2: Ja, ich denke, ich würde etwas zum Erneuern in der Stube. Aber ich habe noch keine konkrete Idee.
0: Also, kannst du dich dann inspirieren lassen, wenn du mit diesen 100 Franken kannst gehen. Ihr da draußen könnt natürlich jetzt auch mitröteln. 3 Sekunden Zeit für die Frage von heute. Es geht darum, einmal hast du das Alphabet im Gedächtnis durchgehen. Und ich würde gerne wissen, welcher Buchstabe kommt denn nach dem Buchstaben M. M wie Martha. 3 Sekunden.
2: M.
0: Das ist richtig, wie aus der Pistole geschossen. Gratuliere, 100 Franken Wohncenter Emmen.
2: Hey, super, danke vielmals. Da freue ich mich aber. Merci vielmals.
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0: Sunshine Radio, guten Morgen. Und happy gibt's sowieso in Form von Musik die ganze Zeit. Happiness. Der Song aber hinten nachher. Nach dem 8. einfach guten Sound. Für jeden Geschmack von euch. Mit dabei Miley Cyrus mit Flowers. Auch noch. Und noch viele mehr. Freue mich, sind wir miteinander unterwegs und verwachen wir zusammen an dem Montag.
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0: 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Jetzt ist es 8.
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3: Ich bin Tina Golatrella. Guten Morgen. Nach dem Hitzesommer fordern die Grünliberalen mehr Wasserspeicher in den Schweizer Alpen. Dazu sollen laut Blick neue Stauseen gebaut werden und die Gletscher als natürliche Wasserspeicher ersetzen. Bei starkem Regen schützen sie vor Hochwasser, bei Trockenheit könnte Wasser dosiert in Bäche und Flüsse fließen. Die Alternative für Deutschland, kurz AfD, gewinnt mit 38% der Stimmen die Parlamentswahlen in Mecklenburg-Vorpommern. Auf Platz 2 folgt laut der Landeswahlleitung die SPD mit über 35%. Die größte Verliererin ist die CDU. Sie verpasst knapp die 5%-Hürde und fliegt aus dem Parlament. Dazu Bundeskanzler Friedrich Merz.
4: Das Ergebnis in Mecklenburg-Vorpommern können wir nicht schönreden. Es ist ein Desaster.
3: Für die CDU war es das schlechteste Abschneiden bei einer Parlamentswahl in der Geschichte der Bundesrepublik Deutschland. Auch in Berlin wurde das Landesparlament gewählt. Dort gewinnt die Linke mit 25,7% der Stimmen. Dahinter folgen CDU, AfD, Grüne und die SPD. Das teilt die Landeswahlleitung nach Auszählung aller Stimmen mit. Die regierende CDU-SPD-Koalition hat damit ihre Mehrheit verloren.
5: Sport.
3: In der Schweizer Fußballmeisterschaft gewinnt der FC Thun beim FC Vaduz 2:1. Der FC St. Gallen schlägt auswärts den FC Basel 3:1 und Tabellenleader Lugano punktet beim Tabellenschlusslicht FC Lausanne Sport mit 4:0.
0: Sonnenschein, Wetter mit tollen Aussichten. Es ist nicht zu heiss, es ist nicht zu kalt, am Nachmittag zumindest. 20 bis 21 Grad mit einem Sonnenwolkenmix aktuell. Ja, schon eher noch frisch. Mit diesen rund 13 bis 14 Grad kann ich euch eine Jacke sicher empfehlen. Aber auch die Sonnenbrille würde ich an eurer Stelle mitnehmen. Die könnt ihr dann in einer Mittagspause oder am Nachmittag beim Zvieri, wenn ihr das draussen macht, sicher gut brauchen.
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0: Und nehmen wir zusammen doch ein Käferli. Wenn ihr keinen Kaffee trinkt, dann macht das auch nichts. Dann gibt es sicher etwas anderes, das ihr nehmen könnt. Und wir können zusammen anstoßen. Kaffee, so der Energieschub, gibt es jetzt in Form von Happy Pharrell Williams. Mein Name ist Nicola Giesinmann.

0: wünsche euch einen wunderbaren Wochenstart an dem Montag und so ganz allgemein einfach ein geiles Leben. Ich wünsche dir noch ein geiles Leben. Sunshine Radio mit ganz viel Happy Music. 9 ab 8 und ja, geiles Leben kann man sich immer mal wieder wünschen, oder? Aber ich glaube, so in erster Linie wirklich einfach einen geilen Montag, einen geilen Wochenstart mit ganz viel Happy Music und geiles Leben, Glasperlenspiel. Den gibt's jetzt für euch.
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habt ihr vielleicht auch gesehen, in den letzten Tagen oder gerade heute, die neuesten Benzinpreise. Das ist ja abartig, was das kostet zum Tank aktuell. Jetzt könnt ihr vielleicht auch mal rasch so auf eure Tankanzeige schauen, wenn ihr im Auto unterwegs seid, wie viel Benzin denn auch noch im Tank drin ist. Ja, tanken macht nicht ganz so viel Spass im Moment. Da brauchen wir ganz viel Geld. Aber hey, wenigstens müsst ihr für richtig gute Musik gar nicht zahlen. Die gibt es nämlich da bei Sunshine Radio. Zu Genüge. 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

0: ganz kurz zum Durchschnaufen hier bei Sunshine Radio, weil der nächste Happy Hit wartet schon auf uns. Noch 6 Minuten, dann 8:30 Sunshine Radio, guten Morgen.
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0: Und das ist der Song Fame. Kennt ihr sicher? Könnt ihr laut aufdrehen, egal wo ihr gerade sind. Und geniessen. Jerusalemma, den gibt es dann auch noch. Nach dem, vor dem halben, guten Start euch.

0: freundlich. Morgen herbstlich, aber sonst freundlich mit Sonnenbrille, Wetter über die nächsten Tage.
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0: Zusammen mit mir, Nicola Gysin, wünsche ich einen wunderbaren Start im Montag. Morgen.

Sunshine Radio mit ganz viel Happy Music. Guten Morgen euch. Startet gut rein. 6 Minuten ab der 8:30 mit Hons and I und Dance Monkey. Das ist eure Mäntig. Morgen.

0: Gaga Pokerface. 9 jetzt, Sunshine Radio.
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3: Ich bin Tina Golatrella. Guten Morgen. Wer in der Schweiz ein Haus kaufen möchte, muss mit mehr Zinsen rechnen. Laut einer Auswertung von Moneypark und Helvetia sind die Zinsen seit Juni gestiegen. Fünfjährige Festhypotheken liegen im Schnitt bei 1,83%, zehnjährige bei über 2%. Gründe sind, dass weltweit mit höheren Preisen und höheren Zinsen an den Finanzmärkten gerechnet wird. Wer mit dem Auto ein Velo überholt, der soll dabei mindestens 1,5 Meter Abstand einhalten müssen. Das fordert der Verkehrsclub Schweiz VCS. Eine Umfrage zeigt, 57% der Befragten unterstützen eine solche Regel. Im vergangenen Jahr wurden 163 Überholunfälle registriert, 146 davon mit Verletzten. Die Ukraine hat Moskau mit hunderten Drohnen angegriffen. Es handelt sich um den bislang größten Drohnenangriff seit Kriegsbeginn. Nach russischen Angaben wurden 2 Menschen getötet und rund 20 verletzt. Getroffen wurde unter anderem die Moskauer Ölraffinerie. Die Angaben zu Schäden und Opferzahlen lassen sich teilweise nicht unabhängig überprüfen. Die USA und China wollen bei künstlicher Intelligenz enger zusammenarbeiten. Konkret geht es um KI-Fragen, welche die nationale Sicherheit betreffen. In solchen Fällen sollen sich die beiden Länder künftig gegenseitig informieren. Darauf haben sich Vertretende der USA und China bei Gesprächen in New York verständigt.
0: Sonnenscheinwetter mit dem Thermometer, der drauf geht, 15 Grad mittlerweile. 20 bis 21 dann am Nachmittag mit einem Sonnenwolkenmix. Da können wir uns freuen, die ganze Woche Sonne und Wolken in der Abwechslung mit immer um die 20 bis 21 Grad.
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0: Und für euch da heute der Nicola Giesin. Morgen.

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5: Ich bin Tina Colatrella. Wer in der Schweiz ein Haus kaufen möchte, muss mit mehr Zinsen rechnen. Laut einer Auswertung von Moneypark und Helvetia sind die Zinsen seit Juni gestiegen. Fünfjährige Festhypotheken liegen im Schnitt bei 1,83%, zehnjährige bei über 2%. Gründe sind, dass weltweit mit höheren Preisen und höheren Zinsen an den Finanzmärkten gerechnet wird. Walliser Gemeinden müssen mehr für den Unterhalt der Wanderwege ausgeben. Dies wegen des Klimawandels und weil es immer mehr Wanderinnen und Wanderer in die Berge zieht. Laut Nouvelist kostet der Unterhalt des gesamten Schweizer Wanderwegnetzes rund 50 Millionen Franken pro Jahr. Die Ausgaben unterscheiden sich aber je nach Gelände und Gemeinde stark. In Russland wird die Kreml-Partei Geeintes Russland voraussichtlich mit einer Zweidrittelsmehrheit weiter regieren. Das meldete die Agentur Interfax nach der Auszählung von gut der Hälfte der abgegebenen Stimmen. Nach vorläufigen Schätzungen komme die Partei von Präsident Wladimir Putin auf 309 von 450 Sitzen. Das sind 9 Mandate mehr, als es zur Änderung der Verfassung braucht. Presley Gerber, der Sohn des früheren Topmodells Cindy Crawford, ist tot. Der 27-Jährige starb gestern in einer Entzugsklinik. Das geht aus den Unterlagen des Gerichtsmedizinischen Instituts von Los Angeles hervor. Zur Todesursache gibt es noch keine Angaben. Presley Gerber hatte zuletzt in einem Podcast und auf Instagram seine psychischen Probleme thematisiert. Es ist noch bewölkt, am Nachmittag wird es dann aber schön mit 21 Grad im Norden und 28 Grad im Tessin. Die 0-Grad-Grenze liegt auf 3700 Meter.
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4: Ich bin Tina Colatrella. Eine neue Untersuchung entlastet die frühere Cyberabteilung des Schweizer Nachrichtendienstes weitgehend. Offen bleibt aber der zentrale Verdacht, ob sensible Informationen über die russische Cyberfirma Kaspersky an russische Geheimdienste gelangt sind. SRF Investigativ hatte den Fall vor gut einem Jahr aufgedeckt. Daraufhin ordnete Verteidigungsminister Martin Pfister die Untersuchung an. Die Stadt Luzern hat ihr Zwischenziel beim Solarausbau übertroffen. Gründe dafür sind laut der Stadt höhere Förderbeiträge und die Solardachpflicht, die seit 4 Jahren gilt. So reicht der Solarstrom aktuell für 8'000 Haushalte. Bis 2030 will die Stadt Luzern die Leistung verdoppeln. Walliser Gemeinden müssen mehr für den Unterhalt der Wanderwege ausgeben. Dies wegen des Klimawandels und weil es immer mehr Wanderinnen und Wanderer in die Berge zieht. Laut Nouvelist kostet der Unterhalt des gesamten Schweizer Wanderwegnetzes rund 50 Millionen Franken pro Jahr. Die Ausgaben unterscheiden sich aber je nach Gelände und Gemeinde stark. Presley Gerber, der Sohn des früheren Topmodells Cindy Crawford, ist tot. Der 27-Jährige starb gestern in einer Entzugsklinik. Das geht aus den Unterlagen des Gerichtsmedizinischen Instituts von Los Angeles hervor. Zur Todesursache gibt es noch keine Angaben. Presley Gerber hatte zuletzt in einem Podcast und auf Instagram seine psychischen Probleme thematisiert. Es ist noch bewölkt, am Nachmittag wird es dann aber schön mit 21 Grad im Norden und 28 Grad im Tessin. Die 0-Grad-Grenze liegt auf 3700 Meter.
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6: Im Studio der Dario Jecker. Granit Xhaka hat sein gefälschtes Covid-Zertifikat gekauft. Das hat der Captain der Schweizer Fußball-Nazi zugegeben. Die Nazi bestreitet nun die kommenden vier Nations League-Spiele ohne ihren Captain. Gemeinsam mit dem Verband entschied Xhaka, nicht ins Trainingscamp in der Türkei einzurücken. Er habe im Jahr 2022 Bedenken bezüglich der Covid-Impfung gehabt und sich deshalb nicht impfen lassen wollen. Dass er ein gefälschtes Zertifikat gekauft habe, tue ihm nun leid, sagt Xhaka. Das Verteidigungsdepartement VBS hat einen Untersuchungsbericht zur Affäre des Nachrichtendienstes NDB veröffentlicht. Dem NDB wurde nach SRF-Recherchen vorgeworfen, sensible Daten an die russische Cyberfirma Kaspersky weitergegeben zu haben. Die Untersuchung entlastet den NDB nun aber weitgehend, heißt es vom VBS. Aber offenbar nicht komplett. Es sei immer noch nicht klar, ob sensible Daten an russische Geheimdienste abgeflossen seien, so der Bericht. Die Stadt Luzern hat ihr Zwischenziel beim Solarausbau übertroffen. Gründe dafür sind laut der Stadt höhere Förderbeiträge und die Solardachpflicht, die seit 4 Jahren gilt. So reicht der Solarstrom aktuell für 8000 Haushalte. Bis 2030 will die Stadt Luzern die Leistung verdoppeln. Kalifornien führt einen Dolly Parton-Tag ein. Der Gouverneur des Bundesstaates hat gestern ein Gesetz für den neuen Gedenktag für die Country-Ikone unterzeichnet. Der 25. September wird künftig der kürzlich verstorbenen Dolly Parton gewidmet. Der Nachmittag dürfte recht sonnig sein und auch trocken bleibt es bei 20 bis 21 Grad und es geht eine schwache Bise.
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2: Im Studio der Dario Jecker. Im Kanton Luzern müssen 11 Zuchtbetriebe ihre Schweine schlachten lassen. Auch 9 Betriebe außerhalb Luzerns sind betroffen. Dies sei die einzige Möglichkeit, die Ausbreitung der Seuche enzootische Pneumonie zu verhindern. Das sagt der Luzerner Kantonstierarzt Martin Brücker.
3: Sofort eine Maßnahme war natürlich, dass wir die Betriebe gesperrt haben für den Tierverkehr, dass die quasi nicht wieder in andere Betriebe gehen und dort wieder Tiere anstecken können. Und jetzt ist man dran, eben die Tiere zu schlachten.
2: Schweizweit sind rund 1500 Schweine und Ferkel betroffen. Nachgewiesen ist die Seuche bis auf Uri in allen Zentralschweizer Kantonen. Die Seuche ist für Menschen ungefährlich. Der Kanton Obwalden rechnet fürs nächste Jahr mit einem Plus von über 2 Millionen Franken. Die Finanzlage bleibt aber angespannt. Denn das Plus ergibt sich nur, weil 16 Millionen Franken Reserven aufgelöst werden sollen. Grund sind vor allem die steigenden Ausgaben. Was man da verbessern kann, wollen Kanton und Gemeinden nun gemeinsam untersuchen. Granit Xhaka hat sein gefälschtes Covid-Zertifikat gekauft. Das hat der Captain der Schweizer Fußball-Nazi zugegeben. Die Nazi bestreitet nun die kommenden 4 Nations League-Spiele ohne ihren Captain. Gemeinsam mit dem Verband entschied Xhaka, nicht ins Trainingscamp in der Türkei einzurücken. Er habe im Jahr 2022 Bedenken bezüglich der Covid-Impfung gehabt und sich deshalb nicht impfen lassen wollen. Dass er ein gefälschtes Zertifikat gekauft habe, tue ihm nun leid, sagt Xhaka. Der Nachmittag dürfte recht sonnig sein und auch trocken bleibt es bei 20 bis 21 Grad und es geht eine schwache Bise.
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5: Im Studio der Dario Jecker. Der zweitgrößte Schweizer Telekom-Konzern Sunrise plant einen weiteren grossen Stellenabbau. Bis zu 450 Arbeitsplätze sollen wegfallen, teilt Sunrise mit. Das sind rund 16% aller Stellen. Rund 150 Stellen wurden bereits abgebaut. Zusammengerechnet fallen also rund 600 Vollzeitstellen weg. Der Schritt wird mit einer umfassenden Neuausrichtung begründet. Im Kanton Luzern müssen 11 Zuchtbetriebe ihre Schweine schlachten lassen. Dies sei die einzige Möglichkeit, um die Ausbreitung einer Lungenkrankheit zu verhindern, sagt der Luzerner Kantonstierarzt Martin Brücker. Für die Betriebe sei dieser Schritt nicht einfach.
6: Ja, für einen Betrieb ist das natürlich einerseits emotional sicher eine sehr schwierige Situation, weil er seine Tiere muss weggeben muss.
5: Und dazu komme der wirtschaftliche Verlust durch diese Schlachtungen. Rund 1500 Schweine in den Kantonen Bern, Luzern, Solothurn, Schwyz, Thurgau und Waadt sind betroffen. Die Seuche ist für Menschen ungefährlich. Granit Xhaka hat sein gefälschtes Covid-Zertifikat gekauft. Das hat der Captain der Schweizer Fußball-Nazi zugegeben. Die Nazi bestreitet nun die kommenden 4 Nations League-Spiele ohne ihren Captain. Gemeinsam mit dem Verband entschied Xhaka, nicht ins Trainingscamp in der Türkei einzurücken. Er habe im Jahr 2022 Bedenken bezüglich der Covid-Impfung gehabt und sich deshalb nicht impfen lassen wollen. Dass er ein gefälschtes Zertifikat gekauft habe, tue ihm nun leid, sagt Xhaka. Der Nachmittag dürfte recht sonnig sein und auch trocken bleibt es bei 20 bis 21 Grad und es geht eine schwache Bise.
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10: Im Studio der Dario Jecker. Der zweitgrößte Schweizer Telekom-Konzern Sunrise plant einen weiteren grossen Stellenabbau. Bis zu 450 Arbeitsplätze sollen wegfallen, teilt Sunrise mit. Das sind rund 16% aller Stellen. Rund 150 Stellen wurden bereits abgebaut. Zusammengerechnet fallen also rund 600 Vollzeitstellen weg. Der Schritt wird mit einer umfassenden Neuausrichtung begründet. Granit Xhaka hat sein gefälschtes Covid-Zertifikat gekauft. Das hat der Captain der Schweizer Fußball-Nazi zugegeben. Die Nazi bestreitet nun die kommenden vier Nations League-Spiele ohne ihren Captain. Gemeinsam mit dem Verband entschied Xhaka, nicht ins Trainingscamp in der Türkei einzurücken. Er habe im Jahr 2022 Bedenken bezüglich der Covid-Impfung gehabt und sich deshalb nicht impfen lassen wollen. Dass er ein gefälschtes Zertifikat gekauft habe, tue ihm nun leid, sagt Xhaka. Die EU hat nach der Parlamentswahl in Russland neue Sanktionen gegen das Land angekündigt. In einer Erklärung der EU-Außenbeauftragten Kaja Kallas heißt es, die EU anerkenne weder die abgehaltene Wahl noch deren Ergebnisse. Bei den von Kallas als Scheinwahlen bezeichneten Wahlen hat die Partei von Präsident Wladimir Putin wie erwartet gewonnen. Drei US-Medienhäuser planen laut eigenen Angaben, gegen den Ausschluss aus dem Weißen Haus zu klagen. US-Präsident Trump hat den Medien CNN, MS Now und Politico die Berichterstattung aus dem Weißen Haus verboten. Er warf ihnen vor, Fake News zu verbreiten. Nun klagen die Medienhäuser offenbar. Ziel der Klage sei es, den Grundsatz zu verteidigen, dass die Regierung nicht darüber entscheidet, worüber die Presse berichtet. Der Nachmittag dürfte recht sonnig sein und auch trocken bleibt es bei 20 bis 21 Grad und es geht eine schwache Bise.
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3: Im Studio der Dario Jecker. Wenige Stunden nachdem Nazi-Captain Granit Xhaka zugegeben hat, ein Covid-Zertifikat gefälscht zu haben, äußert sich nun Peter Knäbel, Präsident des Schweizerischen Fußballverbands, dazu. Xhaka habe ihn persönlich kontaktiert, sagt Knäbel vor den Medien. Er lobt seine Vorgehensweise.
4: Also ich glaube, er hat gerade jetzt in dem Umgang mit diesem Fall bewiesen, wie ein Captain funktionieren sollte, dass ihm eben auch das Team sehr, sehr wichtig ist.
3: In Absprache mit dem Fußballverband wurde entschieden, dass die Nazi die kommenden 4 Spiele in der Nations League ohne ihren Captain bestreiten muss. Ein Nazi-Rücktritt von Xhaka sei aber kein Thema, so Knäbel. In Hildisrieden ist ein 7-jähriges Mädchen von einem Auto angefahren worden. Das Mädchen ist laut der Luzerner Polizei beim Unfall am Samstagmorgen erheblich verletzt und mit einem Helikopter ins Spital geflogen worden. Die Polizei untersucht, wie es zum Unfall kam. Die EU hat nach der Parlamentswahl in Russland neue Sanktionen gegen das Land angekündigt. In einer Erklärung der EU-Außenbeauftragten Kaja Kallas heißt es, die EU anerkenne weder die abgehaltene Wahl noch deren Ergebnisse. Bei den von Kallas als Scheinwahlen bezeichneten Wahlen hat die Partei von Präsident Wladimir Putin wie erwartet gewonnen. Der Nachmittag dürfte recht sonnig sein und auch trocken bleibt es bei 20 bis 21 Grad und es geht eine schwache Bise.
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1: Guten Nachmittag euch. Schön, sind ihr da mit ganz viel Happy Music, die wir im Gepäck haben. Mein Name ist Nicola Giesin.

Ja, die Kaipe, Benzinpreise. Ja, es kostet so richtig, wenn wir aktuell gar nicht tanken. Freuen wir uns, glaube ich, alle, wenn es am 25. schon hoffentlich dann wieder Lohn gibt, dann kann man da auch wieder gut ein bisschen Geld liegen, um dann eben Benzin ins Auto reinzulassen. Aber das Gute daran, wenn es vielleicht auch immer wieder weh macht beim Tanken und man viel Geld ausgibt, das Gute daran, die Musik hier bei Sunshine Radio, ja, die ist und bleibt gratis. Und dann ist es erst noch richtig, richtig gute.

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1: Guten Start euch im Feierabend. 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
3: Im Studio der Dario Jecker. Die Schweizer Fußballnazi muss die nächsten 4 Spiele in der Nations League ohne Captain Granit Xhaka auskommen. Xhaka hat heute zugegeben, vor 4 Jahren ein gefälschtes Covid-Zertifikat gekauft zu haben. Dass er nicht zur Mannschaft ins Trainingscamp stößt, hätten sie gemeinsam entschieden, sagt Peter Knäbel, Präsident des Schweizerischen Fußballverbands, vor den Medien.
4: Weil so das Team die volle Fokus auf die Kampagne Nations League legen kann, das war gerade Granit ein sehr, sehr wichtiges Anliegen. Und wir begrüßen natürlich ausdrücklich, dass er die volle Verantwortung für sein Handeln übernimmt.
3: Granit Xhaka hat sich heute für sein Handeln entschuldigt. Er habe einen Fehler begangen. Gegen ihn hat die Staatsanwaltschaft Luzern Ermittlungen aufgenommen. Ob Altendorf im Kanton Schwyz hat ein Wolf 4 Ziegen gerissen. Die Wildhut hat die toten Ziegen gestern Abend gefunden, schreibt der Kanton Schwyz. In diesem Gebiet seien die Wölfe des Köpfenbergrudels unterwegs. Der Kanton darf 2/3 der Jungwölfe dieses Rudels schießen. Einen hat die Wildhut bereits erwischt. In Hildisrieden ist ein 7-jähriges Mädchen von einem Auto angefahren worden. Das Mädchen ist laut der Luzerner Polizei beim Unfall am Samstagmorgen erheblich verletzt und mit einem Helikopter ins Spital geflogen worden. Die Polizei untersucht, wie es zum Unfall kam. Über 2 Tonnen Kokain an Bord. Die spanischen Behörden haben auf einer 14 Meter langen Segeljacht 2,1 Tonnen Kokain beschlagnahmt und die 4 Besatzungsmitglieder festgenommen. Laut den spanischen Behörden handelt es sich um je einen Argentinier, Uruguayer, Kolumbianer und Albaner. Die Segeljacht fuhr unter polnischer Flagge und sei seit längerem von den Behörden beschattet worden. Morgen ist es auch strahlend sonnig wie heute bei um die 20 Grad.
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1: Yeah. Hallo miteinander und willkommen bei Sunshine Radio. Mit mir zusammen, Nicola Giesing, gehen wir rein, eine neue Stunde.

Benzinpreise. Ja, es kostet so richtig, wenn wir aktuell gerade tanken. Freuen wir uns, glaube ich, alle, wenn es am 25. schon hoffentlich dann wieder Lohn gibt, dann kann man da auch wieder gut ein bisschen Geld liegen, um dann eben Benzin ins Auto reinzulassen. Aber das Gute daran, wenn es vielleicht auch immer wieder weh macht beim Tanken und man viel Geld ausgibt, das Gute daran, die Musik hier bei Sunshine Radio, die ist und bleibt gratis. Und dann ist es erst noch richtig, richtig gut.

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2: Im Studio der Dario Jecker. Die Schweizer Fußballnazi muss die nächsten 4 Spiele in der Nations League ohne Captain Granit Xhaka auskommen. Xhaka hat heute zugegeben, vor 4 Jahren ein gefälschtes Covid-Zertifikat gekauft zu haben. Dass er nicht zur Mannschaft ins Trainingscamp stößt, hätten sie gemeinsam entschieden, sagt Peter Knäbel, Präsident des Schweizerischen Fußballverbands, vor den Medien.
3: Weil so das Team die volle Fokus auf die Kampagne Nations League legen kann, das war gerade Granit ein sehr, sehr wichtiges Anliegen. Und wir begrüßen natürlich ausdrücklich, dass er die volle Verantwortung für sein Handeln übernimmt.
2: Granit Xhaka hat sich heute für sein Handeln entschuldigt. Er habe einen Fehler begangen. Gegen ihn hat die Staatsanwaltschaft Luzern Ermittlungen aufgenommen. Ob Altendorf im Kanton Schwyz hat ein Wolf 4 Ziegen gerissen. Die Wildhut hat die toten Ziegen gestern Abend gefunden, schreibt der Kanton Schwyz. In diesem Gebiet seien die Wölfe des Köpfenbergrudels unterwegs. Der Kanton darf 2/3 der Jungwölfe dieses Rudels schießen. Einen hat die Wildhut bereits erwischt. Die großen US-Medientitel haben erklärt, dass sie bis auf Weiteres nicht mehr über Auftritte von Präsident Trump berichten werden. Donald Trump hatte zuvor die ihm unliebsamen Sender CNN, MS Now und das Magazin Politico aus dem Weißen Haus verbannt. Die anderen großen Sender, ABC, CBS, NBC und sogar Fox News, haben nun gemeinsam mit den verbannten Sendern eine Erklärung unterschrieben. Sie schränken ihre Berichterstattung über Trump ein. Morgen ist es auch strahlend sonnig wie heute bei um die 20 Grad.
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0: Und für euch da, der Nicola Gysin wünscht euch einen wunderbaren Start im Feierabend. Hallo zusammen.

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2: Im Studio der Dario Jecker. Guten Abend. Der Hitzesommer hat bei Senioren zu rund 570 Todesfällen mehr geführt als statistisch erwartet. Das hat der Bundesrat in der Fragestunde des Nationalrats bekannt gegeben. Zwischen Mitte Juni und Ende August sei eine Übersterblichkeit festgestellt worden. Ende Juni lag die Sterblichkeit etwa 15% über dem Wert eines normalen Jahres. Die Schweiz hat den Import von Rindfleisch und Geflügel aus Brasilien gestoppt. Grund ist ein EU-Verbot wegen möglichen Einsatzes von Antibiotika in der Tierhaltung, berichtet SRF. Für Konsumentinnen und Konsumenten dürfte das laut der Fleischbranche kaum Folgen haben. Engpässe werden nicht erwartet, einzelne Fleischprodukte könnten aber teurer werden. Die großen US-Medientitel haben erklärt, dass sie bis auf Weiteres nicht mehr über Auftritte von Präsident Trump berichten werden. Donald Trump hatte zuvor die ihm unliebsamen Sender CNN, MS Now und das Magazin Politico aus dem Weißen Haus verbannt. Die anderen großen Sender, ABC, CBS, NBC und sogar Fox News, haben nun gemeinsam mit den verbannten Sendern eine Erklärung unterschrieben. Sie schränken ihre Berichterstattung über Trump ein. Zum zweiten Mal in diesem Monat stören Probleme mit der Flugsicherung den Luftverkehr in Großbritannien. Die Flughäfen in Manchester, Edinburgh, Belfast sowie mehrere kleine Airports in Schottland melden Verspätungen und Flugstreichungen. Ein ähnlicher Vorfall hatte vor knapp 2 Wochen in England etliche Flughäfen teils stark beeinträchtigt. Morgen ist es auch strahlend sonnig wie heute bei um die 20 Grad.
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2: Ich bin Birgit Orgler. Guten Abend. Der Ständerat will zusätzliche Rüstungsausgaben für die Armee unter anderem über eine Erhöhung der Mehrwertsteuer um 0,2 Prozentpunkte finanzieren. Damit hat der Ständerat dem Finanzierungsvorschlag seiner vorberatenden Finanzkommission zugestimmt. Der Bundesrat schlägt eine Erhöhung um 0,5 Prozentpunkte vor. Nun muss der Nationalrat als nächstes über das Geschäft beraten. Die Hitze in diesem Sommer dürfte bei über 65-jährigen Personen in der Schweiz zu rund 570 Todesfällen mehr als statistisch im mehrjährigen Vergleich erwartet geführt haben. Das hat der Bundesrat in der Fragestunde des Nationalrats bekannt gegeben. Zwischen Mitte Juni und Ende August sei eine Übersterblichkeit festgestellt worden. Ende Juni lag die Sterblichkeit etwa 15% über dem für diese Jahreszeit erwarteten Wert. Die EU ist nicht genug auf die Aufdeckung und Abwehr großer Cyberangriffe vorbereitet. Staaten und Institutionen der EU müssten stärker zusammenarbeiten, um Informationen besser auszutauschen, stellen die unabhängigen Prüfer des Rechnungshofs in einem Bericht fest. Dass Informationen nicht weitergegeben werden, bedeutet, dass Mitgliedstaaten nicht vom Wissen und den Erfahrungen anderer profitieren könnten. Heute bleibt es leicht bewölkt. Morgen gibt es dann Sonne bei maximal 21 Grad. Morgen hat es allerdings auch eine leichte Beise.
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7: Die Themen haben heute Schlagzeilen gemacht. Guten Abend. Dass Fußball-Nazi-Captain Granit Xhaka zum gefälschten Covid-Zertifikat steht, sei richtig. Das sagt Nazi-Direktor Pierluigi Tami vor den Medien. In Absprache mit dem Schweizerischen Fußballverband wurde entschieden, dass die Nazi die kommenden 4 Spiele in der Nations League ohne ihren Captain bestreiten muss. Xhaka habe mit dem Geständnis richtig gehandelt, so Tami.
8: Ich bin froh, heute zu sehen, wie der Granit hat reagiert und hat die Verantwortung übernommen. Ich denke, das war sehr wichtig. Fehler können wir Fehler machen. Schwierig ist, wenn du musst auch sagen, ich habe einen Fehler gemacht.
7: Ein Rücktritt aus der Nazi sei aber kein Thema.
9: Das historisch schlechteste Wahlergebnis der CDU bei Landtagswahlen sei besorgniserregend. Das sagt der Zürcher FDP-Nationalrat Hans-Peter Portmann zu den Wahlen in Mecklenburg-Vorpommern. Sowohl die AfD in Mecklenburg-Vorpommern als auch die Linke in Berlin können ihren Wähleranteil massiv steigern. Das könnte auch für die Schweiz Folgen haben, so Portmann.
10: Es sei aus, dass die Extreme auf der linken und auf der rechten Seite immer mehr gestärkt werden. Und das ist das Ergebnis von einer Ausgrenzung. Die sogenannte Brandmauer gegenüber der AfD, die ist zu einem Brandbeschleuniger geworden.
9: Mit nur 4,9% schafft die CDU den Einzug in den Landtag erstmals nicht.
7: Sunrise plant einen weiteren umfangreichen Stellenabbau. Bis zu 450 Arbeitsplätze sollen wegfallen, wie der zweitgrößte Telekom-Konzern der Schweiz mitteilt. Gemessen am aktuellen Personalbestand entspricht der Abbau rund 16% der Stellen. Der Schritt wird mit einer umfassenden Neuausrichtung begründet. Es gehe darum, sich an sich abzeichnende Markt- und Technologieentwicklungen anzupassen. Wegen einer Lungenkrankheit müssen in der Schweiz 20 Schweinezuchtbetriebe vollständig geräumt werden. Betroffen sind rund 1500 Zuchtschweine und ihre Ferkel. Am stärksten betroffen ist der Kanton Luzern. Die Tiere werden, wenn möglich, geschlachtet, teilt der Luzerner Veterinärdienst mit. Eine teilweise Sanierung reiche nicht aus, um den Erreger sicher aus den betroffenen Beständen zu entfernen. Bereits letzte Woche waren insgesamt 60 Schweinebetriebe unter Quarantäne gestellt worden.
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2: Die Themen haben heute Schlagzeilen gemacht. Guten Abend. Wenige Stunden nachdem Nazi-Captain Granit Xhaka zugegeben hat, ein Covid-Zertifikat gefälscht zu haben, äußert sich nun Peter Knäbel, Präsident des Schweizerischen Fußballverbands. Xhaka habe ihn persönlich kontaktiert, sagt Knäbel. Er lobt seine Vorgehensweise.
3: Also ich glaube, er hat gerade jetzt in dem Umgang mit diesem Fall bewiesen, wie ein Captain funktionieren sollte, dass ihm eben auch das Team sehr, sehr wichtig ist.
2: In Absprache mit dem Schweizerischen Fußballverband wurde entschieden, dass die Nazi die kommenden 4 Spiele in der Nations League ohne ihren Captain bestreiten muss. Ein Rücktritt aus der Nazi sei aber kein Thema, so Knäbel. Das historisch schlechteste Wahlergebnis der CDU bei Landtagswahlen sei ein dramatisches Zeichen, dass die Vertrauenskrise in Deutschland riesig sei. Das sagt der Bündner SP-Nationalrat Jung Pult zu den Wahlen in Mecklenburg-Vorpommern. Bundeskanzler Friedrich Merz müsse jetzt Konsequenzen ziehen, so Pult.
4: Konsequenz kann nur sein, dass zurücktritt und unter anderem Platz macht, damit eine neue Person auch mit neuem Schwung, vielleicht auch frischen Ideen kann, versuchen, die demokratische Partei und vor allem die CDU wieder aus dem Loch rauszuholen.
2: Mit nur 4,9% schafft die CDU den Einzug in den Landtag nicht. Sunrise plant einen weiteren umfangreichen Stellenabbau. Bis zu 450 Arbeitsplätze sollen wegfallen, wie der zweitgrößte Telekom-Konzern der Schweiz mitteilt. Gemessen am aktuellen Personalbestand entspricht der Abbau rund 16% der Stellen. Der Schritt wird mit einer umfassenden Neuausrichtung begründet. Es gehe darum, sich an sich abzeichnende Markt- und Technologieentwicklungen anzupassen. Die Treibstoffpreise in der Schweiz sind weiter gestiegen. Ein Liter Diesel kostet mittlerweile im Schnitt 2,46 Franken und damit nochmals 5 Rappen mehr als Ende vergangener Woche. Damit ist Diesel in der Schweiz so teuer wie noch nie. Auch Benzin wurde teurer, wie der CCS mitteilt. Der Durchschnittspreis für bleifrei 95 stieg um 4 Rappen auf 2,14 Franken je Liter.
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2: Die Themen haben heute Schlagzeilen gemacht. Guten Abend. Das Statement von Fußball-Nazi-Captain Granit Xhaka zum gefälschten Covid-Zertifikat sei enorm wichtig, aber zu spät. Das sagt Kommunikationsexperte Patrick Rohr. Xhaka habe aus den Fehlern von Ex-Hockey-Trainer Patrick Fischer gelernt, zu Rohr.
3: Das, was Patrick Fischer jetzt Monate nach seinem Fall gemacht hat, endlich, letzte Woche, mal hergestanden und gesagt hat, ich habe das alles falsch eingeschätzt, falsch gemacht und die Panik gehandelt und weiss nicht was, das hat der Granit Xhaka jetzt auch gemacht und das ist richtig und das ist gut. Er hat es einfach schon 3-4 Tage vorher müssen machen.
2: Dennoch brauche es mehr als ein Statement. Schließlich handle es sich nicht um ein Kavaliersdelikt, sondern um eine Straftat, sagt Rohr weiter.
4: Eine vom Bundesrat Martin Pfister in Auftrag gegebene Administrativuntersuchung entlastet die ehemalige Cyberabteilung des Nachrichtendienstes NDB weitgehend. Dem NDB wurde vorgeworfen, hochsensible Informationen mit der russischen Cybersicherheitsfirma Kaspersky geteilt zu haben, welche an russische Geheimdienste gelangt sein könnten. Zudem sollen Mitarbeitende Spuren verwischt und Daten gelöscht haben. Es gebe aber keine Belege für Datenlöschungen, sagt Pfister.
5: Wir haben nun Gewissheit, dass die damaligen Vorkommnisse im Ressort Cyber des Nachrichtendienstes sauber aufgearbeitet wurden. Ich bin sehr froh für dieses Resultat, denn jetzt können wir ohne Restanzen und Unsicherheiten vorwärts gehen.
4: Es sei aber unklar, ob sensible Daten an russische Geheimdienste gelangt sind. Die Bundesanwaltschaft ermittelt weiter.
2: Wegen einer Lungenkrankheit müssen in der Schweiz 20 Schweinezuchtbetriebe vollständig geräumt werden. Betroffen sind rund 1500 Zuchtschweine und ihre Ferkel. Am stärksten betroffen ist der Kanton Luzern. Die Tiere werden, wenn möglich, geschlachtet, teilt der Luzerner Veterinärdienst mit. Eine teilweise Sanierung reiche nicht aus, um den Erreger sicher aus den betroffenen Beständen zu entfernen. Bereits letzte Woche waren insgesamt 60 Schweinebetriebe unter Quarantäne gestellt worden. Die US-Sender CNN und MS Now sowie das Nachrichtenportal Politico wollen gegen den von US-Präsident Donald Trump verhängten Ausschluss aus dem Weißen Haus klagen. Das Verbot stelle eine Bedrohung für die Pressefreiheit und das Recht der Öffentlichkeit auf unabhängigen Journalismus ohne Einmischung der Regierung dar, erklären die Medienhäuser in einer gemeinsamen Mitteilung. Ziel der Klage sei, den Grundsatz zu verteidigen, dass nicht die Regierung darüber entscheidet, worüber die Presse berichtet.
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2: Die Themen haben heute Schlagzeilen gemacht. Guten Abend. Das Statement von Fußball-Nazi-Captain Granit Xhaka zum gefälschten Covid-Zertifikat sei enorm wichtig, aber zu spät. Das sagt Kommunikationsexperte Patrick Rohr. Xhaka habe aus den Fehlern von Ex-Hockey-Trainer Patrick Fischer gelernt, zu Rohr.
3: Das, was Patrick Fischer jetzt Monate nach seinem Fall gemacht hat, endlich, letzte Woche, mal hergestanden und gesagt hat, ich habe das alles falsch eingeschätzt, falsch gemacht und die Panik gehandelt und weiss nicht was, das hat der Granit Xhaka jetzt auch gemacht und das ist richtig und das ist gut. Er hat es einfach schon 3-4 Tage vorher müssen machen.
2: Dennoch brauche es mehr als ein Statement. Schließlich handle es sich nicht um ein Kavaliersdelikt, sondern um eine Straftat, sagt Rohr weiter.
4: Eine vom Bundesrat Martin Pfister in Auftrag gegebene Administrativuntersuchung entlastet die ehemalige Cyberabteilung des Nachrichtendienstes NDB weitgehend. Dem NDB wurde vorgeworfen, hochsensible Informationen mit der russischen Cybersicherheitsfirma Kaspersky geteilt zu haben, welche an russische Geheimdienste gelangt sein könnten. Zudem sollen Mitarbeitende Spuren verwischt und Daten gelöscht haben. Es gebe aber keine Belege für Datenlöschungen, sagt Pfister.
5: Wir haben nun Gewissheit, dass die damaligen Vorkommnisse im Ressort Cyber des Nachrichtendienstes sauber aufgearbeitet wurden. Ich bin sehr froh für dieses Resultat, denn jetzt können wir ohne Restanzen und Unsicherheiten vorwärts gehen.
4: Es sei aber unklar, ob sensible Daten an russische Geheimdienste gelangt sind. Die Bundesanwaltschaft ermittelt weiter.
2: Der deutsche Bundeskanzler Merz hat sich nach der historischen Schlappe der CDU selbstkritisch gezeigt. Bei den Wahlen im Bundesland Mecklenburg-Vorpommern war die CDU gestern zum ersten Mal aus einem deutschen Landtag geflogen. Die CDU erreiche die Bevölkerung in beachtlichen Teilen nicht mehr, sagte Merz heute. Merz kündigte aber trotz des Debakels an, weitermachen zu wollen. Die US-Sender CNN und MS Now sowie das Nachrichtenportal Politico wollen gegen den von US-Präsident Donald Trump verhängten Ausschluss aus dem Weißen Haus klagen. Das Verbot stelle eine Bedrohung für die Pressefreiheit und das Recht der Öffentlichkeit auf unabhängigen Journalismus ohne Einmischung der Regierung dar, erklären die Medienhäuser in einer gemeinsamen Mitteilung. Ziel der Klage sei, den Grundsatz zu verteidigen, dass nicht die Regierung darüber entscheidet, worüber die Presse berichtet.
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